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1: Mit dem Blick auf die Meldungen des Tages im Studio Michael Miem. Beim Absturz eines Langstreckenbombers vom Typ B-52 im US-Bundesstaat Kalifornien sind alle 8 Besatzungsmitglieder ums Leben gekommen. Das Militär teilte mit, dass das Flugzeug kurz nach dem Start auf der Edwards Air Force Base abgestürzt und in Flammen aufgegangen war. An Bord sollte nach ersten Angaben ein neues Radarsystem getestet werden. Zur Ursache des Unglücks gibt es bislang keine Erkenntnisse. Eine Untersuchungskommission soll nun die Hintergründe des Absturzes klären. Die Europäische Union hat offiziell die Beitrittsverhandlungen mit der Ukraine aufgenommen. Vertreter der EU und der Ukraine eröffneten dazu die ersten Gespräche über zentrale Politikbereiche. Die EU betonte, dass die Zukunft des Landes in der Europäischen Union liege. Mit dem Verhandlungsstart beginnt ein langfristiger Prozess, in dem die Ukraine zahlreiche politische, rechtliche und wirtschaftliche Voraussetzungen für einen Beitritt erfüllen muss. Im Verfahren gegen mutmaßliche Unterstützer der Hamas gehen deutsche Ermittler von konkreten Anschlagsplänen in Europa aus. Nach Angaben von Generalbundesanwalt Rommel wurde bei einem Beschuldigten ein vorbereitetes Bekennervideo gefunden. Die Bundesanwaltschaft hat seit dem vergangenen Jahr mehrere mutmaßliche Hamas-Anhänger festnehmen lassen. Ihnen wird vorgeworfen, an der Beschaffung, dem Transport und der Lagerung von Waffen und Munition beteiligt gewesen zu sein. Die Ermittlungen zu möglichen Anschlagszielen dauern an. Die Verbraucherzentrale Baden-Württemberg warnt vor einer Betrugsmasche mit einer täuschend echt wirkenden Internetseite. Betrüger rufen demnach im Namen der Verbraucherzentralen an und verweisen auf die Webseite, die dem Original stark ähnelt. Dort sollen Nutzer dann persönliche Daten wie Namen, Telefonnummern, E-Mail-Adressen oder Bankverbindungen eingeben. Die Verbraucherschützer raten zur Vorsicht und empfehlen, persönliche Angaben nur auf offiziellen Internetseiten zu machen und verdächtige Anrufe kritisch zu hinterfragen. Soweit der Blick auf die aktuellen Meldungen aus der Nachrichtenredaktion.
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2: Das Wetter mit Julia Kersten. Heute bleibt es im Süden heiter bis sonnig und trocken. Sonst teils stark bewölkt mit einigen Schauern von Nordwest nach Südost, später vereinzelt auch Gewitter. Die Höchstwerte im Norden erreichen 18 bis 23 Grad, den Oberrhein entlang bis zu 33 Grad. In der Nacht ziehen im Norden und Osten viele Wolken und einige Schauer auf, nach Süden hin bleibt es gering bewölkt und trocken. Die Tiefstwerte liegen bei 18 bis 12 Grad. Der Wettertrend zeigt sich anfangs mit letzten Schauern, sonst heiter, im Süden auch sonnig, mit geringen Schauern und Gewittern am Nachmittag. Die Temperaturen steigen auf 25 und 33 Grad, am Oberrhein sogar bis 36 Grad. Mäßiger Wind sorgt nur für etwas Abkühlung.

0: Studio Michael Miem. Beim Absturz eines Langstreckenbombers vom Typ B-52 im US-Bundesstaat Kalifornien sind alle 8 Besatzungsmitglieder ums Leben gekommen. Das Militär teilte mit, dass das Flugzeug kurz nach dem Start auf der Edwards Air Force Base abgestürzt und in Flammen aufgegangen war. An Bord sollte nach ersten Angaben ein neues Radarsystem getestet werden. Zur Ursache des Unglücks gibt es bislang keine Erkenntnisse. Eine Untersuchungskommission soll nun die Hintergründe des Absturzes klären. Die Europäische Union hat offiziell die Beitrittsverhandlungen mit der Ukraine aufgenommen. Vertreter der EU und der Ukraine eröffneten dazu die ersten Gespräche über zentrale Politikbereiche. Die EU betonte, dass die Zukunft des Landes in der Europäischen Union liege. Mit dem Verhandlungsstart beginnt ein langfristiger Prozess, in dem die Ukraine zahlreiche politische, rechtliche und wirtschaftliche Voraussetzungen für einen Beitritt erfüllen muss. Im Verfahren gegen mutmaßliche Unterstützer der Hamas gehen deutsche Ermittler von konkreten Anschlagsplänen in Europa aus. Nach Angaben von Generalbundesanwalt Rommel wurde bei einem Beschuldigten ein vorbereitetes Bekennervideo gefunden. Die Bundesanwaltschaft hat seit dem vergangenen Jahr mehrere mutmaßliche Hamas-Anhänger festnehmen lassen. Ihnen wird vorgeworfen, an der Beschaffung, dem Transport und der Lagerung von Waffen und Munition beteiligt gewesen zu sein. Die Ermittlungen zu möglichen Anschlagszielen dauern an. Die Verbraucherzentrale Baden-Württemberg warnt vor einer Betrugsmasche mit einer täuschend echt wirkenden Internetseite. Betrüger rufen demnach im Namen der Verbraucherzentralen an und verweisen auf die Webseite, die dem Original stark ähnelt. Dort sollen Nutzer dann persönliche Daten wie Namen, Telefonnummern, E-Mail-Adressen oder Bankverbindungen eingeben. Die Verbraucherschützer raten zur Vorsicht und empfehlen, persönliche Angaben nur auf offiziellen Internetseiten zu machen und verdächtige Anrufe kritisch zu hinterfragen. Soweit der Blick auf die aktuellen Meldungen aus der Nachrichtenredaktion.
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2: Das Wetter mit Julia Kersten. Heute bleibt es im Süden heiter bis sonnig und trocken. Sonst teils stark bewölkt mit einigen Schauern von Nordwest nach Südost, später vereinzelt auch Gewitter. Die Höchstwerte im Norden erreichen 18 bis 23 Grad, den Oberrhein entlang bis zu 33 Grad. In der Nacht ziehen im Norden und Osten viele Wolken und einige Schauer auf, nach Süden hin bleibt es gering bewölkt und trocken. Die Tiefstwerte liegen bei 18 bis 12 Grad. Der Wettertrend zeigt sich anfangs mit letzten Schauern, sonst heiter, im Süden auch sonnig, mit geringen Schauern und Gewittern am Nachmittag. Die Temperaturen steigen auf 25 und 33 Grad, am Oberrhein sogar bis 36 Grad. Mäßiger Wind sorgt nur für etwas Abkühlung.

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1: Mit dem Blick auf...

0: Vertreter der EU und der Ukraine eröffneten dazu die ersten Gespräche über zentrale Politikbereiche. Die EU betonte, dass die Zukunft des Landes in der Europäischen Union liege. Mit dem Verhandlungsstart beginnt ein langfristiger Prozess, in dem die Ukraine zahlreiche politische, rechtliche und wirtschaftliche Voraussetzungen für einen Beitritt erfüllen muss. Im Verfahren gegen mutmaßliche Unterstützer der Hamas gehen deutsche Ermittler von konkreten Anschlagsplänen in Europa aus. Nach Angaben von Generalbundesanwalt Rommel wurde bei einem Beschuldigten ein vorbereitetes Bekennervideo gefunden. Die Bundesanwaltschaft hat seit dem vergangenen Jahr mehrere mutmaßliche Hamas-Anhänger festnehmen lassen. Ihnen wird vorgeworfen, an der Beschaffung, dem Transport und der Lagerung von Waffen und Munition beteiligt gewesen zu sein. Die Ermittlungen zu möglichen Anschlagszielen dauern an. Die Verbraucherzentrale Baden-Württemberg warnt vor einer Betrugsmasche mit einer täuschend echt wirkenden Internetseite. Betrüger rufen demnach im Namen der Verbraucherzentralen an und verweisen auf die Webseite, die dem Original stark ähnelt. Dort sollen Nutzer dann persönliche Daten wie Namen, Telefonnummern, E-Mail-Adressen oder Bankverbindungen eingeben. Die Verbraucherschützer raten zur Vorsicht und empfehlen, persönliche Angaben nur auf offiziellen Internetseiten zu machen und verdächtige Anrufe kritisch zu hinterfragen. Soweit der Blick auf die aktuellen Meldungen aus der Nachrichtenredaktion.
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2: Das Wetter mit Julia Kersten. Heute bleibt es im Süden heiter bis sonnig und trocken. Sonst teils stark bewölkt mit einigen Schauern von Nordwest nach Südost, später vereinzelt auch Gewitter. Die Höchstwerte im Norden erreichen 18 bis 23 Grad, den Oberrhein entlang bis zu 33 Grad. In der Nacht ziehen im Norden und Osten viele Wolken und einige Schauer auf, nach Süden hin bleibt es gering bewölkt und trocken. Die Tiefstwerte liegen bei 18 bis 12 Grad. Der Wettertrend zeigt sich anfangs mit letzten Schauern, sonst heiter, im Süden auch sonnig, mit geringen Schauern und Gewittern am Nachmittag. Die Temperaturen steigen auf 25 und 33 Grad, am Oberrhein sogar bis 36 Grad. Mäßiger Wind sorgt nur für etwas Abkühlung.

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1: Mit dem Blick auf die Meldungen des Tages im Studio Michael Miem. Beim Absturz eines Langstreckenbombers vom Typ B-52 im US-Bundesstaat Kalifornien sind alle 8 Besatzungsmitglieder ums Leben gekommen. Das Militär teilte mit, dass das Flugzeug kurz nach dem Start auf der Edwards Air Force Base abgestürzt und in Flammen aufgegangen war. An Bord sollte nach ersten Angaben ein neues Radarsystem getestet werden. Zur Ursache des Unglücks gibt es bislang keine Erkenntnisse. Eine Untersuchungskommission soll nun die Hintergründe des Absturzes klären. Die Europäische Union hat offiziell die Beitrittsverhandlungen mit der Ukraine aufgenommen.

0: Video gefunden. Die Bundesanwaltschaft hat seit dem vergangenen Jahr mehrere mutmaßliche Hamas-Anhänger festnehmen lassen. Ihnen wird vorgeworfen, an der Beschaffung, dem Transport und der Lagerung von Waffen und Munition beteiligt gewesen zu sein. Die Ermittlungen zu möglichen Anschlagszielen dauern an. Die Verbraucherzentrale Baden-Württemberg warnt vor einer Betrugsmasche mit einer täuschend echt wirkenden Internetseite. Betrüger rufen demnach im Namen der Verbraucherzentralen an und verweisen auf die Webseite, die dem Original stark ähnelt. Dort sollen Nutzer dann persönliche Daten wie Namen, Telefonnummern, E-Mail-Adressen oder Bankverbindungen eingeben. Die Verbraucherschützer raten zur Vorsicht und empfehlen, persönliche Angaben nur auf offiziellen Internetseiten zu machen und verdächtige Anrufe kritisch zu hinterfragen. Soweit der Blick auf die aktuellen Meldungen aus der Nachrichtenredaktion.
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2: Das Wetter mit Julia Kersten. Heute bleibt es im Süden heiter bis sonnig und trocken. Sonst teils stark bewölkt mit einigen Schauern von Nordwest nach Südost, später vereinzelt auch Gewitter. Die Höchstwerte im Norden erreichen 18 bis 23 Grad, den Oberrhein entlang bis zu 33 Grad. In der Nacht ziehen im Norden und Osten viele Wolken und einige Schauer auf, nach Süden hin bleibt es gering bewölkt und trocken. Die Tiefstwerte liegen bei 18 bis 12 Grad. Der Wettertrend zeigt sich anfangs mit letzten Schauern, sonst heiter, im Süden auch sonnig, mit geringen Schauern und Gewittern am Nachmittag. Die Temperaturen steigen auf 25 und 33 Grad, am Oberrhein sogar bis 36 Grad. Mäßiger Wind sorgt nur für etwas Abkühlung.

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1: Ich bin Michael Miem. Israels Ministerpräsident Netanyahu hat die Angriffe auf den Iran als entscheidenden Erfolg im Kampf gegen dessen Atomprogramm bezeichnet. Nach seinen Angaben sei eine mögliche nukleare Aufrüstung Teherans durch das Vorgehen Israels und der USA um Jahre verzögert worden. Netanyahu erklärte, damit sei eine erhebliche Bedrohung für Israel abgewendet worden. Der Iran weist die Vorwürfe weiterhin zurück und betont, sein Atomprogramm diene ausschließlich friedlichen und zivilen Zwecken. Die Ölpreise haben sich nach dem deutlichen Rückgang infolge der Einigung zwischen den USA und dem Iran zunächst stabilisiert. Die Nordseesorte Brent wurde bei rund $83 je Barrel gehandelt und damit nur leicht schwächer als am Vortag. Seit Bekanntwerden des Rahmenabkommens zur Beilegung des Konflikts bewegen sich die Notierungen auf niedrigerem Niveau. Marktbeobachter sehen darin ein Zeichen dafür, dass die Sorgen über mögliche Lieferausfälle aus der Golfregion vorerst nachgelassen haben. Trotz der zunehmenden Verbreitung von Selbstbedienungskassen kaufen die meisten Menschen in Deutschland weiterhin lieber an klassischen Kassen ein. Einer Umfrage zufolge bevorzugen rund 2/3 der Kunden den

0: der Hamas gehen deutsche Ermittler von konkreten Anschlagsplänen in Europa aus. Nach Angaben von Generalbundesanwalt Rommel wurde bei einem Beschuldigten ein vorbereitetes Bekennervideo gefunden. Die Bundesanwaltschaft hat seit dem vergangenen Jahr mehrere mutmaßliche Hamas-Anhänger festnehmen lassen. Ihnen wird vorgeworfen, an der Beschaffung, dem Transport und der Lagerung von Waffen und Munition beteiligt gewesen zu sein. Die Ermittlungen zu möglichen Anschlagszielen dauern an.
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2: Das Wetter mit Julia Kersten. Heute bleibt es im Süden heiter bis sonnig und trocken. Sonst teils stark bewölkt mit einigen Schauern von Nordwest nach Südost, später vereinzelt auch Gewitter. Die Höchstwerte im Norden erreichen 18 bis 23 Grad, den Oberrhein entlang bis zu 33 Grad. In der Nacht ziehen im Norden und Osten viele Wolken und einige Schauer auf, nach Süden hin bleibt es gering bewölkt und trocken. Die Tiefstwerte liegen bei 18 bis 12 Grad. Der Wettertrend zeigt sich anfangs mit letzten Schauern, sonst heiter, im Süden auch sonnig, mit geringen Schauern und Gewittern am Nachmittag. Die Temperaturen steigen auf 25 und 33 Grad, am Oberrhein sogar bis 36 Grad. Mäßiger Wind sorgt nur für etwas Abkühlung.

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1: Ich bin Michael Miem. Israels Ministerpräsident Netanyahu hat die Angriffe auf den Iran als entscheidenden Erfolg im Kampf gegen dessen Atomprogramm bezeichnet. Nach seinen Angaben sei eine mögliche nukleare Aufrüstung Teherans durch das Vorgehen Israels und der USA um Jahre verzögert worden. Netanyahu erklärte, damit sei eine erhebliche Bedrohung für Israel abgewendet worden. Der Iran weist die Vorwürfe weiterhin zurück und betont, sein Atomprogramm diene ausschließlich friedlichen und zivilen Zwecken. Die Ölpreise haben sich nach dem deutlichen Rückgang infolge der Einigung zwischen den USA und dem Iran zunächst stabilisiert. Die Nordseesorte Brent wurde bei rund $83 je Barrel gehandelt und damit nur leicht schwächer als am Vortag. Seit Bekanntwerden des Rahmenabkommens zur Beilegung des Konflikts bewegen sich die Notierungen auf niedrigerem Niveau. Marktbeobachter sehen darin ein Zeichen dafür, dass die Sorgen über mögliche Lieferausfälle aus der Golfregion vorerst nachgelassen haben. Trotz der zunehmenden Verbreitung von Selbstbedienungskassen kaufen die meisten Menschen in Deutschland weiterhin lieber an klassischen Kassen ein. Einer Umfrage zufolge bevorzugen rund 2/3 der Kunden den Bezahlvorgang mit Personal. Als wichtigste Gründe werden der persönliche Kontakt, Gewohnheit und die Möglichkeit zur Barzahlung genannt. Viele Befragte sind zudem der Ansicht, dass das Selbstkennen mehr Zeit in Anspruch nimmt. Die Europäische Union hat offiziell die Beitrittsverhandlungen mit der Ukraine aufgenommen. Vertreter der EU und der Ukraine eröffneten dazu die ersten Gespräche über zentrale Politikbereiche. Die EU betonte, dass die Zukunft des Landes in der Europäischen Union liege. Mit dem Verhandlungsstart beginnt ein langfristiger Prozess, in dem die Ukraine zahlreiche politische, rechtliche und wirtschaftliche Voraussetzungen für einen Beitritt erfüllen muss. Im Verfahren gegen mutmaßliche Unterstützer der Hamas

bleibt es im Süden heiter bis sonnig und trocken. Sonst teils stark bewölkt mit einigen Schauern von Nordwest nach Südost, später vereinzelt auch Gewitter. Die Höchstwerte im Norden erreichen 18 bis 23 Grad, den Oberrhein entlang bis zu 33 Grad. In der Nacht ziehen im Norden und Osten viele Wolken und einige Schauer auf, nach Süden hin bleibt es gering bewölkt und trocken. Die Tiefstwerte liegen bei 18 bis 12 Grad. Der Wettertrend zeigt sich anfangs mit letzten Schauern, sonst heiter, im Süden auch sonnig, mit geringen Schauern und Gewittern am Nachmittag. Die Temperaturen steigen auf 25 und 33 Grad, am Oberrhein sogar bis 36 Grad. Mäßiger Wind sorgt nur für etwas Abkühlung.

90210, Sibylle Becker. Hallo Heiko, was liegt an? Ach, Geburtstag. Na dann mal herzlichen Glückwunsch. Ach so, deine Freundin hat morgen. Was, noch kein Geschenk? Ach, da liegt ein Problem. Ja, aber liebenden Menschen fällt es doch leicht, sich was zu schenken. Tja, so spontan. Ein romantisches Essen bei Kerzenlicht, danach eine Kutschfahrt durch die Nacht und ab ins Hotel. Zu teuer? Na schön. Kinogutschein und ein Drink. Immer noch? Tja, ein Buch mit einem wunderschönen Blumenstrauß tut's auch. Sag mal, wie viel willst du denn überhaupt ausgeben? Aber Heiko, für das Geld kannst du ja höchstens ein Bild malen. Mann, dann reißt dir eine Seite aus dem Telefonbuch raus. Da kannst du auch was drauf rumkritzeln, wenn dir dein Papier zu schade ist. Oder weißt du was? Schenk ihr einfach ein müdes Lächeln. Das kannst du sogar von der Steuer absetzen. Tschüss. So, das kann ja wohl nicht angehen. Mieser Geizhals. Apropos absetzen, das sollte die Freundin mit Heiko auch schleunigst tun. In diesem Sinne, bis zum nächsten Mal unter 90210. Eure Sibylle Becker.

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1: Ich bin Michael Mihm. Israels Ministerpräsident Netanyahu hat die Angriffe auf den Iran als entscheidenden Erfolg im Kampf gegen dessen Atomprogramm bezeichnet. Nach seinen Angaben sei eine mögliche nukleare Aufrüstung Teherans durch das Vorgehen Israels und der USA um Jahre verzögert worden. Netanyahu erklärte, damit sei eine erhebliche Bedrohung für Israel abgewendet worden. Der Iran weist die Vorwürfe weiterhin zurück und betont, sein Atomprogramm diene ausschließlich friedlichen und zivilen Zwecken. Die Ölpreise haben sich nach dem deutlichen Rückgang infolge der Einigung zwischen den USA und dem Iran zunächst stabilisiert. Die Nordseesorte Brent wurde bei rund $83 je Barrel gehandelt und damit nur leicht schwächer als am Vortag. Seit Bekanntwerden des Rahmenabkommens zur Beilegung des Konflikts bewegen sich die Notierungen auf niedrigerem Niveau. Marktbeobachter sehen darin ein Zeichen dafür, dass die Sorgen über mögliche Lieferausfälle aus der Golfregion vorerst nachgelassen haben. Trotz der zunehmenden Verbreitung von Selbstbedienungskassen kaufen die meisten Menschen in Deutschland weiterhin lieber an klassischen Kassen ein. Einer Umfrage zufolge bevorzugen rund 2/3 der Kunden den Bezahlvorgang mit Personal. Als wichtigste Gründe werden der persönliche Kontakt, Gewohnheit und die Möglichkeit zur Barzahlung genannt. Viele Befragte sind zudem der Ansicht, dass das Selbstkennen mehr Zeit in Anspruch nimmt. Die Europäische Union hat offiziell die Beitrittsverhandlungen mit der Ukraine aufgenommen. Vertreter der EU und der Ukraine eröffneten dazu die ersten Gespräche über zentrale Politikbereiche. Die EU betonte, dass die Zukunft des Landes in der Europäischen Union liege. Mit dem Verhandlungsstart beginnt ein langfristiger Prozess, in dem die Ukraine zahlreiche politische, rechtliche und wirtschaftliche Voraussetzungen für einen Beitritt erfüllen muss. Im Verfahren gegen mutmaßliche Unterstützer der Hamas gehen deutsche Ermittler von konkreten Anschlagsplänen in Europa aus. Nach Angaben von Generalbundesanwalt Rommel wurde bei einem Beschuldigten ein vorbereitetes Bekennervideo gefunden. Die Bundesanwaltschaft hat seit dem vergangenen Jahr mehrere mutmaßliche Hamas-Anhänger festnehmen lassen. Ihnen wird vorgeworfen, an der Beschaffung, dem Transport und der Lagerung von Waffen und Munition beteiligt gewesen zu sein. Die Ermittlungen zu möglichen Anschlagszielen dauern an.
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2: Das Wetter mit Julia Kersten.

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1: Ich bin Michael Miem. In der Demokratischen Republik Kongo breitet sich die Ebola-Epidemie weiter aus. Nach Angaben der Regierung wurden inzwischen mehr als 700 Infektionen registriert. Die Zahl der Todesopfer ist ebenfalls gestiegen. Die Behörden versuchen gemeinsam mit internationalen Helfern, die Ausbreitung des Virus einzudämmen und weitere Ansteckungen zu verhindern. Hoffnung macht die Entwicklung eines möglichen Impfstoffs durch ein US-Unternehmen, der künftig im Kampf gegen die Krankheit eingesetzt werden könnte. Die britische Regierung will mehreren Social-Media-Plattformen den Zugang für Kinder und Jugendliche unter 16 Jahren untersagen. Premierminister Starmer kündigte entsprechende Pläne bei einer Pressekonferenz in London an. Ziel der Maßnahme ist es, junge Menschen besser vor den möglichen Risiken sozialer Netzwerke zu schützen. Details zur Umsetzung und welche Plattformen konkret betroffen sein sollen, wurden zunächst nicht bekannt gegeben. Nach jahrelangen Verhandlungen haben sich EU-Staaten und Europaparlament auf Änderungen bei den Fluggastrechten verständigt. Die bisherigen Entschädigungsansprüche bei Verspätungen bleiben bestehen.
2: Unter bestimmten Voraussetzungen haben Reisende weiterhin ab 3 Stunden Verspätung Anspruch auf Ausgleichszahlungen. Künftig sollen Flugpreise standardmäßig inklusive Handgepäck angezeigt werden. Außerdem sollen Kinder kostenlos neben ihren Eltern sitzen können. Und Fluggesellschaften müssen Passagiere schneller über ihre Rechte informieren. Die neuen Regeln gelten für Flüge von EU Airlines sowie für Abflüge aus der Europäischen Union.
1: Die großen Städte in Deutschland liegen bei der gesetzlich vorgeschriebenen Wärmeplanung nach Einschätzung von Experten im Zeitplan. Demnach dürften die rund 80 Städte mit mehr als 100.000 Einwohnern ihre Wärmepläne bis Mitte 2026 abschließen. Ziel der Planungen ist es, den Umbau der Wärmeversorgung langfristig zu steuern. Für kleinere und mittlere Kommunen gelten längere Fristen. Sie müssen ihre Konzepte spätestens bis Mitte 2028 vorlegen. Vor dem Hintergrund der Einigung auf ein Rahmenabkommen zur Beendigung des Irankriegs hat der G7-Gipfel im französischen Evian begonnen. An dem 3-tägigen Treffen werden unter anderem US-Präsident Trump und Bundeskanzler Merz teilnehmen. Neben der Lage im Nahen Osten dürften die weltwirtschaftlichen Folgen des Konflikts, Energiepreise, Sicherheitspolitik und die Unterstützung der Ukraine wichtige Themen sein. Beobachter sehen vor allem die Haltung der USA als entscheidend für mögliche gemeinsame Beschlüsse der führenden westlichen Industrienationen.
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3: Das Wetter mit Julia Kersten. Heute bleibt es im Süden heiter bis sonnig und trocken. Sonst teils stark bewölkt mit einigen Schauern von Nordwest nach Südost, später vereinzelt auch Gewitter. Die Höchstwerte im Norden erreichen 18 bis 23 Grad, den Oberrhein entlang bis zu 33 Grad. In der Nacht ziehen im Norden und Osten viele Wolken und einige Schauer auf, nach Süden hin bleibt es gering bewölkt und trocken. Die Tiefstwerte liegen bei 18 bis 12 Grad. Der Wettertrend zeigt sich anfangs mit letzten Schauern, sonst heiter, im Süden auch sonnig, mit geringen Schauern und Gewittern am Nachmittag. Die Temperaturen steigen auf 25 und 33 Grad, am Oberrhein sogar bis 36 Grad. Mäßiger Wind sorgt nur für etwas Abkühlung.

0: 90210, Sibylle Becker. Hallo Beate, wie kann ich dir helfen? Och, du Arme, schreibst eine Klassenarbeit. In welchem Fach denn? Aber Beate, Geschichte ist doch völlig simpel. Die paar Zahlen und Daten wirst du ja wohl noch merken können. Oh, Geschichte war mein bestes Fach. Ein bisschen her ist das schon, aber sowas verlernt man genauso wenig wie das Fahrradfahren. Naja, da gab's Issos Keilerei. 333. Siehst du, das sitzt bei mir noch wie am ersten Tag. Nach der Keilerei kam dann das Mittelalter. So um, eben aber schon vierstellig. Minnegesang, Ritter und so allerhand anders. Ich kann das natürlich nicht so ausweiten. Aber Beate, überleg doch mal. Nach dem Mittelalter kommt selbstverständlich die Gegenwart. Na bitte, Geschichte ist doch kinderleicht. Schön, dass ich dir helfen konnte. Tschüss. Tja, meine Lieben, aus der Geschichte müssen wir lernen. Wir müssen lernen, dass es immer weitergeht. In diesem Sinne, tschüss, bis zum nächsten Mal. Eure Sibylle Becker.
1: L'Allemagne, 3 points.

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1: Ich bin Michael Miem. In der Demokratischen Republik Kongo breitet sich die Ebola-Epidemie weiter aus. Nach Angaben der Regierung wurden inzwischen mehr als 700 Infektionen registriert. Die Zahl der Todesopfer ist ebenfalls gestiegen. Die Behörden versuchen gemeinsam mit internationalen Helfern, die Ausbreitung des Virus einzudämmen und weitere Ansteckungen zu verhindern. Hoffnung macht die Entwicklung eines möglichen Impfstoffs durch ein US-Unternehmen, der künftig im Kampf gegen die Krankheit eingesetzt werden könnte. Die britische Regierung will mehreren Social-Media-Plattformen den Zugang für Kinder und Jugendliche unter 16 Jahren untersagen. Premierminister Starmer kündigte entsprechende Pläne bei einer Pressekonferenz in London an. Ziel der Maßnahme ist es, junge Menschen besser vor den möglichen Risiken sozialer Netzwerke zu schützen. Details zur Umsetzung und welche Plattformen konkret betroffen sein sollen, wurden zunächst nicht bekannt gegeben. Nach jahrelangen Verhandlungen haben sich EU-Staaten und Europaparlament auf Änderungen bei den Fluggastrechten verständigt. Die bisherigen Entschädigungsansprüche bei Verspätungen bleiben bestehen.
2: Unter bestimmten Voraussetzungen haben Reisende weiterhin ab 3 Stunden Verspätung Anspruch auf Ausgleichszahlungen. Künftig sollen Flugpreise standardmäßig inklusive Handgepäck angezeigt werden. Außerdem sollen Kinder kostenlos neben ihren Eltern sitzen können. Und Fluggesellschaften müssen Passagiere schneller über ihre Rechte informieren. Die neuen Regeln gelten für Flüge von EU Airlines sowie für Abflüge aus der Europäischen Union.
1: Die großen Städte in Deutschland liegen bei der gesetzlich vorgeschriebenen Wärmeplanung nach Einschätzung von Experten im Zeitplan. Demnach dürften die rund 80 Städte mit mehr als 100.000 Einwohnern ihre Wärmepläne bis Mitte 2026 abschließen. Ziel der Planungen ist es, den Umbau der Wärmeversorgung langfristig zu steuern. Für kleinere und mittlere Kommunen gelten längere Fristen. Sie müssen ihre Konzepte spätestens bis Mitte 2028 vorlegen. Vor dem Hintergrund der Einigung auf ein Rahmenabkommen zur Beendigung des Irankriegs hat der G7-Gipfel im französischen Evian begonnen. An dem dreitägigen Treffen werden unter anderem US-Präsident Trump und Bundeskanzler Merz teilnehmen. Neben der Lage im Nahen Osten dürften die weltwirtschaftlichen Folgen des Konflikts, Energiepreise, Sicherheitspolitik und die Unterstützung der Ukraine wichtige Themen sein. Beobachter sehen vor allem die Haltung der USA als entscheidend für mögliche gemeinsame Beschlüsse der führenden westlichen Industrienationen.
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3: Das Wetter mit Julia Kersten. Heute bleibt es im Süden heiter bis sonnig und trocken. Sonst teils stark bewölkt mit einigen Schauern von Nordwest nach Südost, später vereinzelt auch Gewitter. Die Höchstwerte im Norden erreichen 18 bis 23 Grad, den Oberrhein entlang bis zu 33 Grad. In der Nacht ziehen im Norden und Osten viele Wolken und einige Schauer auf, nach Süden hin bleibt es gering bewölkt und trocken. Die Tiefstwerte liegen bei 18 bis 12 Grad. Der Wettertrend zeigt sich anfangs mit letzten Schauern, sonst heiter, im Süden auch sonnig, mit geringen Schauern und Gewittern am Nachmittag. Die Temperaturen steigen auf 25 und 33 Grad, am Oberrhein sogar bis 36 Grad. Mäßiger Wind sorgt nur für etwas Abkühlung.

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1: Noah von Grace in the eyes of the Lord.
0: Die Arche stieg auf den Fluten empor und nach 40 Tagen schaute Noah durch das Tor. Er sprach: Herr, wo sind wir? Ich hab das Schaukeln satt. Der Herr sprach: Du sitzt auf dem Berge Ararat. Noah rief: Herr, die Wasser rinnen fort. Der Herr sprach: Noah, sieh den Regenbogen dort. Bring alle Tiere und Menschen ans Licht. Seid fruchtbar und mehrt euch und reizt mich nicht.

0: From San Francisco comes
1: Bürger Lars Dietrich.
2: Bürger Lars Dietrich.
3: Bürger Lars Dietrich.
4: Bürger Lars Dietrich.
5: Jetzt Bürger Lars Dietrich.
6: Yes, Bürger Lars Dietrich.
1: Begrüßen Sie mit mir Bürger Lars Dietrich.
7: Dankeschön. Ja, einen wunderschönen guten Tag. Mein Name ist Bürger Lars Dietrich und ich wollte mal was erzählen, nicht? Drei, vier. Gestern war ich wütend, denn da ist mir was passiert, wo ich langsam nicht mehr konnte und ich wär fast explodiert. Denn da traf ich auf einen Typen, der nur ständig blöde glotzte, während ich besoffen in den Müllcontainer kotzte. Mir ging's total beschissen und ich war grad so am Reiern, da verspürte ich auf einmal eine Hand an meinen Eiern. Voll Entsetzen drehte ich mich um, da grinst der Typ mich an, steckt den Finger in die Fresse und leckt wie wild daran.
8: Das kann ja mal passieren.
7: Ja, ich weiß ja nicht.
8: Das kann ja mal passieren.
7: Weißt du, das kann mal passieren.
8: Das kann ja mal passieren.
7: Ja, ja.
1: Darf aber nicht passieren.
7: Völlig steif vor Schreck stand ich so da und konnte es nicht fassen. Da fing der Typ auf einmal an, die Hosen fallen zu lassen. Mit der Pranke am Kujambel und dem Finger im Gesäß. Da platzte mir der Kragen und ich schlug in sein Gefräß. Doch der Typ war nicht gerade sowas wie ein Suppenkasper. Er nahm mich bei den Beinen und warf mich auf das Pflaster. So ein Scheiß hat mir in dieser Lage gerade noch gefehlt. Dachte ich und wurde mit dem Bürgersteig vermählt.
8: Das kann ja mal passieren.
7: Ja,
8: also. Kann ja mal passieren.
7: Eigentlich schon.
8: Kann ja mal passieren.
7: Darf aber nicht passieren, ne?
1: Der Bösewicht verstarkt, doch hätte ich die Macht besessen, hätte er von mir die eigene Scheiße aufgefressen. Und als ich zu ihm sagte, ich würde ihm verzeihen, da vierteilte er mein Nasenbein. Und wieder auf der Erde, in meiner eigenen Lache, sagte ich zu mir, na gut, besinn ich mich auf Rache. Dann nahm ich mir eine Latte und schlug ihn in die Nieren. 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
7: Ach ja, genau.
8: Kann ja mal passieren.
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7: nicht?
8: Ja mal passieren.
1: Darf aber nicht passieren.
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1: MAR ist die IETAEC. Ha!
5: Er ist einer, der nicht nur schlagert, sondern poppt oder poppt, sondern er rappt. Und das ist ja eine ganz aktuelle Musikrichtung. Wird auch den Umis gefallen, da bin ich ganz, ganz sicher.

natürlich nicht erwähnen, dass die natürlich live gesungen haben.

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1: Mit Michael Miem. Die G7-Staaten wollen ihre Unterstützung für die Ukraine ausbauen und den Druck auf Russland erhöhen. Auf ihrem Gipfel im französischen Evian vereinbarten die Staats- und Regierungschefs zusätzliche Sanktionen, unter anderem im Öl- und Gassektor. Zudem sollen weitere weitreichende Waffensysteme und Luftverteidigungskapazitäten an die Ukraine geliefert werden. Dazu auffällt auch der Politologe Tom Göller.
2: Gut ist, dass Trump gesagt hat, ja, wenn Putin nicht an den Verhandlungstisch zurückkehrt, müssen wir ihm die Daumenschrauben anlegen. Aber da waren schon für den genauen Beobachter auch die Unstimmigkeiten erkennbar und das wird bleiben. Da bleibt auch immer noch offen, was denn am Ende wirklich unterzeichnet wird und welche Nachverhandlungen sind. Und da sind die Europäer schon von ihm auch angesprochen worden, welche Hilfeleistungen. Bei den Arbeitsgesprächen selbst muss noch einiges geklärt werden und da waren sie sich nicht immer so einig.
1: Darüber hinaus sagten die G7 der Ukraine zusätzliche Hilfe für den kommenden Winter zu und wollen Möglichkeiten für eine stärkere militärische Produktion prüfen. Nach den Schüssen auf einen Polizeibeamten im Zusammenhang mit einem Konflikt zweier Familiengruppen in Göttingen hat sich der mutmaßliche Täter den Behörden gestellt. Nach Angaben von Polizei und Staatsanwaltschaft erschien der 16-Jährige in Begleitung eines Anwalts bei der Polizei. Gegen ihn war wegen des Verdachts des versuchten Totschlags ein europäischer Haftbefehl erlassen worden. Die Ermittlungen zu dem Vorfall dauern weiter an. Deutschlands Städte und Gemeinden stehen vor einem wachsenden Sanierungsproblem. Nach einer aktuellen Untersuchung beläuft sich der Investitionsbedarf für Straßen, Schulen, Sporthallen und andere öffentliche Einrichtungen inzwischen auf rund 230 Milliarden Euro. Damit ist die Lücke innerhalb eines Jahres nochmals deutlich größer geworden. Trotz des Infrastruktur-Sondervermögens des Bundes rechnen viele Kommunen kurzfristig nicht mit spürbaren Verbesserungen. Ein großer Teil der befragten Städte und Gemeinden erwartet sogar, dass sich der Sanierungsstau noch weiter verschärfen wird. Soweit der Blick auf die aktuellen Meldungen aus der Nachrichtenredaktion.
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3: Das Wetter mit Julia Kersten. Heute bleibt es im Süden heiter bis sonnig und trocken. Sonst teils stark bewölkt mit einigen Schauern von Nordwest nach Südost, später vereinzelt auch Gewitter. Die Höchstwerte im Norden erreichen 18 bis 23 Grad, den Oberrhein entlang bis zu 33 Grad. In der Nacht ziehen im Norden und Osten viele Wolken und einige Schauer auf, nach Süden hin bleibt es gering bewölkt und trocken. Die Tiefstwerte liegen bei 18 bis 12 Grad. Der Wettertrend zeigt sich anfangs mit letzten Schauern, sonst heiter, im Süden auch sonnig, mit geringen Schauern und Gewittern am Nachmittag. Die Temperaturen steigen auf 25 und 33 Grad, am Oberrhein sogar bis 36 Grad. Mäßiger Wind sorgt nur für etwas Abkühlung.

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1: Sibylle Becker. Hallo Isabel, wie kann ich dir helfen?
2: Hallo,
1: ah, dein Haar ist ganz verfusselt und verblasst. Schlimm. Aber das ist doch kein Wunder, wenn du es immer mit Kernseife gewaschen hast. Nee, da müssen wir ganz von vorn anfangen. Genau, das ganze Programm. Also, zunächst werden die Haare natürlich erstmal nass gemacht. Und zwar mit Wasser. Hast du? Na prima, Isabel. Jetzt läufst du los zur Drogerie und kaufst folgende Dinge. Um überhaupt wieder etwas Fülle und Spannkraft in die Haare zu bekommen, brauchst du ein pH-neutrales Kollagen-Shampoo. Richtig. Nun kommt die wichtige Spülung. Hier beginnen wir mit einer Hot-Oil-Kur auf Proteinbasis. Denn dadurch hast du auch gleich den Vitaminkomplex. Nein, du hast nichts am Kopf. In den Haaren hast du es. Natürlich nicht ohne Conditioner. War dein Haar mal koloriert? Ja, angemalt. Denn dann sollte am Ende nicht das Repair-Programm fehlen. Ich rate dir zu einer Wirkstoffkombination aus Liposomen und Balsam wegen der tiefen Wirkung. Jetzt brauchst du nur noch verschiedene Sprays und Haarlacke fürs Volumen. Wenn du natürlich eine Tönung haben möchtest, sollte man gleich die passenden Pflegesubstanzen für den angegriffenen Haar

Gesellschaft besorgen. Dazu kommen dann noch... Ja, aber das müsste dir doch dein Haar wert sein, Isabel. Ja, 340 Mark sind aber nicht viel. Zum Vergleich, die... Haare waschen ist eben nicht mehr so wie früher. Ach, dann hau dir doch wieder die Kernsaffe rein oder hol dir eine Schere. So, tschüss, geizige Ziege. Dabei hatte sie nicht mal die Hälfte. Ich mach Schluss für heute und sage tschüss, ihr Lieben, bis zum nächsten Mal. Eure Sibylle Becker.

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1: Mit Michael Miem. Die G7-Staaten wollen ihre Unterstützung für die Ukraine ausbauen und den Druck auf Russland erhöhen. Auf ihrem Gipfel im französischen Evian vereinbarten die Staats- und Regierungschefs zusätzliche Sanktionen, unter anderem im Öl- und Gassektor. Zudem sollen weitere weitreichende Waffensysteme und Luftverteidigungskapazitäten an die Ukraine geliefert werden. Dazu auffällt auch der Politologe Tom Göller.
2: Gut ist, dass Trump gesagt hat, ja, wenn Putin nicht an den Verhandlungstisch zurückkehrt, müssen wir die Daumenschrauben anlegen. Aber da waren schon für den genauen Beobachter auch die Unstimmigkeiten erkennbar und das wird bleiben. Da bleibt auch immer noch offen, was denn am Ende wirklich unterzeichnet wird und welche Nachverhandlungen sind. Und da sind die Europäer schon von ihm auch angesprochen worden, welche Hilfeleistungen. Bei den Arbeitsgesprächen selbst muss noch einiges geklärt werden und da waren sie sich nicht immer so einig.
1: Darüber hinaus sagten die G7 der Ukraine zusätzliche Hilfe für den kommenden Winter zu und wollen Möglichkeiten für eine stärkere militärische Produktion prüfen. Nach den Schüssen auf einen Polizeibeamten im Zusammenhang mit einem Konflikt zweier Familiengruppen in Göttingen hat sich der mutmaßliche Täter den Behörden gestellt. Nach Angaben von Polizei und Staatsanwaltschaft erschien der 16-Jährige in Begleitung eines Anwalts bei der Polizei. Gegen ihn war wegen des Verdachts des versuchten Totschlags ein europäischer Haftbefehl erlassen worden. Die Ermittlungen zu dem Vorfall dauern weiter an. Deutschlands Städte und Gemeinden stehen vor einem wachsenden Sanierungsproblem. Nach einer aktuellen Untersuchung beläuft sich der Investitionsbedarf für Straßen, Schulen, Sporthallen und andere öffentliche Einrichtungen inzwischen auf rund 230 Milliarden Euro. Damit ist die Lücke innerhalb eines Jahres nochmals deutlich größer geworden. Trotz des Infrastruktur-Sondervermögens des Bundes rechnen viele Kommunen kurzfristig nicht mit spürbaren Verbesserungen. Ein großer Teil der befragten Städte und Gemeinden erwartet sogar, dass sich der Sanierungsstau noch weiter verschärfen wird. Soweit der Blick auf die aktuellen Meldungen aus der Nachrichtenredaktion.
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3: Das Wetter mit Julia Kersten. Heute bleibt es im Süden heiter bis sonnig und trocken. Sonst teils stark bewölkt mit einigen Schauern von Nordwest nach Südost, später vereinzelt auch Gewitter. Die Höchstwerte im Norden erreichen 18 bis 23 Grad, den Oberrhein entlang bis zu 33 Grad. In der Nacht ziehen im Norden und Osten viele Wolken und einige Schauer auf, nach Süden hin bleibt es gering bewölkt und trocken. Die Tiefstwerte liegen bei 18 bis 12 Grad. Der Wettertrend zeigt sich anfangs mit letzten Schauern, sonst heiter, im Süden auch sonnig, mit geringen Schauern und Gewittern am Nachmittag. Die Temperaturen steigen auf 25 und 33 Grad, am Oberrhein sogar bis 36 Grad. Mäßiger Wind sorgt nur für etwas Abkühlung.

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1: Mit Michael Miem. Die G7-Staaten wollen ihre Unterstützung für die Ukraine ausbauen und den Druck auf Russland erhöhen. Auf ihrem Gipfel im französischen Evian vereinbarten die Staats- und Regierungschefs zusätzliche Sanktionen, unter anderem im Öl- und Gassektor. Zudem sollen weitere weitreichende Waffensysteme und Luftverteidigungskapazitäten an die Ukraine geliefert werden. Dazu auffällt auch der Politologe Tom Göller.
2: Gut ist, dass Trump gesagt hat, ja, wenn Putin nicht an den Verhandlungstisch zurückkehrt, müssen wir ihm die Daumenschrauben anlegen. Aber da waren schon für den genauen Beobachter auch die Unstimmigkeiten erkennbar und das wird bleiben. Da bleibt auch immer noch offen, was denn am Ende wirklich unterzeichnet wird und welche Nachverhandlungen sind. Und da sind die Europäer schon von ihm auch angesprochen worden, welche Hilfeleistungen. Bei den Arbeitsgesprächen selbst muss noch einiges geklärt werden und da waren sie sich nicht immer so einig.
1: Darüber hinaus sagten die G7 der Ukraine zusätzliche Hilfe für den kommenden Winter zu und wollen Möglichkeiten für eine stärkere militärische Produktion prüfen. Nach den Schüssen auf einen Polizeibeamten im Zusammenhang mit einem Konflikt zweier Familiengruppen in Göttingen hat sich der mutmaßliche Täter den Behörden gestellt. Nach Angaben von Polizei und Staatsanwaltschaft erschien der 16-Jährige in Begleitung eines Anwalts bei der Polizei. Gegen ihn war wegen des Verdachts des versuchten Totschlags ein europäischer Haftbefehl erlassen worden. Die Ermittlungen zu dem Vorfall dauern weiter an. Deutschlands Städte und Gemeinden stehen vor einem wachsenden Sanierungsproblem. Nach einer aktuellen Untersuchung beläuft sich der Investitionsbedarf für Straßen, Schulen, Sporthallen und andere öffentliche Einrichtungen inzwischen auf rund 230 Milliarden Euro. Damit ist die Lücke innerhalb eines Jahres nochmals deutlich größer geworden. Trotz des Infrastruktur-Sondervermögens des Bundes rechnen viele Kommunen kurzfristig nicht mit spürbaren Verbesserungen. Ein großer Teil der befragten Städte und Gemeinden erwartet sogar, dass sich der Sanierungsstau noch weiter verschärfen wird. Soweit der Blick auf die aktuellen Meldungen aus der Nachrichtenredaktion.
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3: Das Wetter mit Julia Kersten. Heute bleibt es im Süden heiter bis sonnig und trocken. Sonst teils stark bewölkt mit einigen Schauern von Nordwest nach Südost, später vereinzelt auch Gewitter. Die Höchstwerte im Norden erreichen 18 bis 23 Grad, den Oberrhein entlang bis zu 33 Grad. In der Nacht ziehen im Norden und Osten viele Wolken und einige Schauer auf, nach Süden hin bleibt es gering bewölkt und trocken. Die Tiefstwerte liegen bei 18 bis 12 Grad. Der Wettertrend zeigt sich anfangs mit letzten Schauern, sonst heiter, im Süden auch sonnig, mit geringen Schauern und Gewittern am Nachmittag. Die Temperaturen steigen auf 25 und 33 Grad, am Oberrhein sogar bis 36 Grad. Mäßiger Wind sorgt nur für etwas Abkühlung.

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90210, Sibylle Becker. Hallo Yoshi, was möchtest du uns erzählen? Ja, ja, die Handys. Da rennst du bei mir offene Türen ein. Ich hasse die Dinger auch, wenn ich das schon sehe, wie die Leute im Restaurant wichtig Warentermingeschäfte in Tokio machen. Genau so ist das. Alles Lüge. Hallo, ich muss jetzt auflegen. Ich sehe dich auf mich zukommen. Ich sehe so ein Handy bei Männern als Penisersatz und bei Frauen. Na, das will ich gar nicht erst aussprechen. Richtig, die fühlen sich so unentbehrlich, als ob die Welt keine 10 Minuten ohne sie auskommen würde. Ja, oder mal einen schönen Brief schreiben. Aber nein, heutzutage muss alles sofort und am besten jetzt sein. Schlimm. Ich sehe schon, Yoshi, da sind wir uns einig. Diese pseudo-wichtigen und arroganten Idioten, als ob... Tja, nun, klingt schon seltsam, meine neue Eieruhr. In diesem Sinne, tschüss, eure Sibylle Becker.

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1: Für die Meldungen im Studio Michael Miem. Kurz vor dem nächsten Koalitionsausschuss erhöhen zahlreiche Gründer und Wirtschaftsvertreter den Druck auf die Bundesregierung. In einem Appell fordern sie konkrete Maßnahmen zur Stärkung des Wirtschaftsstandorts Deutschland. Aus Sicht des Start-up-Verbands reichen Ankündigungen allein nicht mehr aus. Hintergrund sind die anhaltende Konjunkturschwäche und der Verlust vieler Arbeitsplätze in der Industrie. Die Unterzeichner erwarten von der Koalition rasche Reformen, um Investitionen, Innovationen und Wachstum zu fördern. Die G7-Staaten wollen ihre Unterstützung für die Ukraine ausbauen und den Druck auf Russland erhöhen. Auf ihrem Gipfel im französischen Evian vereinbarten die Staats- und Regierungschefs zusätzliche Sanktionen, unter anderem im Öl- und Gassektor. Zudem sollen weitere weitreichende Waffensysteme und Luftverteidigungskapazitäten an die Ukraine geliefert werden. Dazu auffällt auch der Politologe Tom Göller.
2: Gut ist, dass Trump gesagt hat, ja, wenn Putin nicht an den Verhandlungstisch zurückkehrt, müssen wir ihm die Daumenschrauben anlegen. Aber da waren schon für den genauen Beobachter auch die Unstimmigkeiten erkennbar und das wird bleiben. Da bleibt auch immer noch offen, was denn am Ende wirklich unterzeichnet wird und welche Nachverhandlungen sind. Und da sind die Europäer schon von ihm auch angesprochen worden, welche Hilfeleistungen. Bei den Arbeitsgesprächen selbst muss noch einiges geklärt werden und da waren sie sich nicht immer so einig.
1: Darüber hinaus sagten die G7 der Ukraine zusätzliche Hilfe für den kommenden Winter zu und wollen Möglichkeiten für eine stärkere militärische Produktion prüfen. Nach den Schüssen auf einen Polizeibeamten im Zusammenhang mit einem Konflikt zweier Familiengruppen in Göttingen hat sich der mutmaßliche Täter den Behörden gestellt. Nach Angaben von Polizei und Staatsanwaltschaft erschien der 16-Jährige in Begleitung eines Anwalts bei der Polizei. Gegen ihn war wegen des Verdachts des versuchten Totschlags ein europäischer Haftbefehl erlassen worden. Die Ermittlungen zu dem Vorfall dauern weiter an. Deutschlands Städte und Gemeinden stehen vor einem wachsenden Sanierungsproblem. Nach einer aktuellen Untersuchung beläuft sich der Investitionsbedarf für Straßen, Schulen, Sporthallen und andere öffentliche Einrichtungen inzwischen auf rund 230 Milliarden Euro. Damit ist die Lücke innerhalb eines Jahres nochmals deutlich größer geworden. Trotz des Infrastruktur-Sondervermögens des Bundes rechnen viele Kommunen kurzfristig nicht mit spürbaren Verbesserungen. Ein großer Teil der befragten Städte und Gemeinden erwartet sogar, dass sich der Sanierungsstau noch weiter verschärfen wird.
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3: Das Wetter mit Julia Kersten. Heute bleibt es im Süden heiter bis sonnig und trocken. Sonst teils stark bewölkt mit einigen Schauern von Nordwest nach Südost, später vereinzelt auch Gewitter. Die Höchstwerte im Norden erreichen 18 bis 23 Grad, den Oberrhein entlang bis zu 33 Grad. In der Nacht ziehen im Norden und Osten viele Wolken und einige Schauer auf, nach Süden hin bleibt es gering bewölkt und trocken. Die Tiefstwerte liegen bei 18 bis 12 Grad. Der Wettertrend zeigt sich anfangs mit letzten Schauern, sonst heiter, im Süden auch sonnig, mit geringen Schauern und Gewittern am Nachmittag. Die Temperatur

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1: Für die Meldungen im Studio Michael Miem. Kurz vor dem nächsten Koalitionsausschuss erhöhen zahlreiche Gründer und Wirtschaftsvertreter den Druck auf die Bundesregierung. In einem Appell fordern sie konkrete Maßnahmen zur Stärkung des Wirtschaftsstandorts Deutschland. Aus Sicht des Start-up-Verbands reichen Ankündigungen allein nicht mehr aus. Hintergrund sind die anhaltende Konjunkturschwäche und der Verlust vieler Arbeitsplätze in der Industrie. Die Unterzeichner erwarten von der Koalition rasche Reformen, um Investitionen, Innovationen und Wachstum zu fördern. Die G7-Staaten wollen ihre Unterstützung für die Ukraine ausbauen und den Druck auf Russland erhöhen. Auf ihrem Gipfel im französischen Evian vereinbarten die Staats- und Regierungschefs zusätzliche Sanktionen, unter anderem im Öl- und Gassektor. Zudem sollen weitere weitreichende Waffensysteme und Luftverteidigungskapazitäten an die Ukraine geliefert werden. Dazu auffällt auch der Politologe Tom Göller.
2: Gut ist, dass Trump gesagt hat, ja, wenn Putin nicht an den Verhandlungstisch zurückkehrt, müssen wir ihm die Daumenschrauben anlegen. Aber da waren schon für den genauen Beobachter auch die Unstimmigkeiten erkennbar und das wird bleiben. Da bleibt auch immer noch offen, was denn am Ende wirklich unterzeichnet wird und welche Nachverhandlungen sind. Und da sind die Europäer schon von ihm auch angesprochen worden, welche Hilfeleistungen. Bei den Arbeitsgesprächen selbst muss noch einiges geklärt werden und da waren sie sich nicht immer so einig.
1: Darüber hinaus sagten die G7 der Ukraine zusätzliche Hilfe für den kommenden Winter zu und wollen Möglichkeiten für eine stärkere militärische Produktion prüfen. Nach den Schüssen auf einen Polizeibeamten im Zusammenhang mit einem Konflikt zweier Familiengruppen in Göttingen hat sich der mutmaßliche Täter den Behörden gestellt. Nach Angaben von Polizei und Staatsanwaltschaft erschien der 16-Jährige in Begleitung eines Anwalts bei der Polizei. Gegen ihn war wegen des Verdachts des versuchten Totschlags ein europäischer Haftbefehl erlassen worden. Die Ermittlungen zu dem Vorfall dauern weiter an. Deutschlands Städte und Gemeinden stehen vor einem wachsenden Sanierungsproblem. Nach einer aktuellen Untersuchung beläuft sich der Investitionsbedarf für Straßen, Schulen, Sporthallen und andere öffentliche Einrichtungen inzwischen auf rund 230 Milliarden Euro. Damit ist die Lücke innerhalb eines Jahres nochmals deutlich größer geworden. Trotz des Infrastruktur-Sondervermögens des Bundes rechnen viele Kommunen kurzfristig nicht mit spürbaren Verbesserungen. Ein großer Teil der befragten Städte und Gemeinden erwartet sogar, dass sich der Sanierungsstau noch weiter verschärfen wird.
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3: Das Wetter mit Julia Kersten. Heute bleibt es im Süden heiter bis sonnig und trocken. Sonst teils stark bewölkt mit einigen Schauern von Nordwest nach Südost, später vereinzelt auch Gewitter. Die Höchstwerte im Norden erreichen 18 bis 23 Grad, den Oberrhein entlang bis zu 33 Grad. In der Nacht ziehen im Norden und Osten viele Wolken und einige Schauer auf, nach Süden hin bleibt es gering bewölkt und trocken. Die Tiefstwerte liegen bei 18 bis 12 Grad. Der Wettertrend zeigt sich anfangs mit letzten Schauern, sonst heiter, im Süden auch sonnig, mit geringen Schauern und Gewittern am Nachmittag. Die Temperaturen steigen auf 25 und 33 Grad, am Oberrhein sogar bis 36 Grad. Mäßiger Wind sorgt nur für etwas Abkühlung.

0: 90210, Sibylle Becker.
1: Noch jetzt.
0: Hallo Hannes, worum geht's bei dir? Um die Eier? Ach so. Ja, das finde ich aber schön. Ein eigenes Huhn auf dem Balkon. Toll, ja, zurück zur Natur. Weg von diesen Batteriehennen. Es wird Zeit, sich zu besinnen. Sind wir nicht alles Bauern? Ja, so ein frisches Ei am Morgen ist was Tolles. Wie, dein Huhn hat noch keins gelegt? Ja, hast du ja auch einen schönen Stall gebaut. So ein Huhn braucht viel Ruhe dabei. Dann verstehe ich das eigentlich nicht. Genügend Futter und Wasser. Also nach 3 Wochen hätte da längst mal ein Eichen abfallen müssen. Der Agrarbauer würde von Mistwirtschaft sprechen. Vielleicht solltest du... Sag mal, Hannes, war das, deine Henne? Idiot, du hast dir einen Hahn gekauft. Wie kommen bloß diese Trottel in meine Sendung? Der nächste will wahrscheinlich seinen Ochsen melken. Ach, dann viel Spaß. In diesem Sinne, eure Sibylle Becker.
2: Germany, 8 points.
3: L'Allemagne, 8 points.

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1: Für die Meldungen im Studio Michael Miem. Kurz vor dem nächsten Koalitionsausschuss erhöhen zahlreiche Gründer und Wirtschaftsvertreter den Druck auf die Bundesregierung. In einem Appell fordern sie konkrete Maßnahmen zur Stärkung des Wirtschaftsstandorts Deutschland. Aus Sicht des Start-up-Verbands reichen Ankündigungen allein nicht mehr aus. Hintergrund sind die anhaltende Konjunkturschwäche und der Verlust vieler Arbeitsplätze in der Industrie. Die Unterzeichner erwarten von der Koalition rasche Reformen, um Investitionen, Innovationen und Wachstum zu fördern. Die G7-Staaten wollen ihre Unterstützung für die Ukraine ausbauen und den Druck auf Russland erhöhen. Auf ihrem Gipfel im französischen Evian vereinbarten die Staats- und Regierungschefs zusätzliche Sanktionen, unter anderem im Öl- und Gassektor. Zudem sollen weitere weitreichende Waffensysteme und Luftverteidigungskapazitäten an die Ukraine geliefert werden. Dazu auffällt auch der Politologe Tom Göller.
2: Gut ist, dass Trump gesagt hat, ja, wenn Putin nicht an den Verhandlungstisch zurückkehrt, müssen wir ihm die Daumenschrauben anlegen. Aber da waren schon für den genauen Beobachter auch die Unstimmigkeiten erkennbar und das wird bleiben. Da bleibt auch immer noch offen, was denn am Ende wirklich unterzeichnet wird und welche Nachverhandlungen sind. Und da sind die Europäer schon von ihm auch angesprochen worden, welche Hilfeleistungen. Bei den Arbeitsgesprächen selbst muss noch einiges geklärt werden und da waren sie sich nicht immer so einig.
1: Darüber hinaus sagten die G7 der Ukraine zusätzliche Hilfe für den kommenden Winter zu und wollen Möglichkeiten für eine stärkere militärische Produktion prüfen. Nach den Schüssen auf einen Polizeibeamten im Zusammenhang mit einem Konflikt zweier Familiengruppen in Göttingen hat sich der mutmaßliche Täter den Behörden gestellt. Nach Angaben von Polizei und Staatsanwaltschaft erschien der 16-Jährige in Begleitung eines Anwalts bei der Polizei. Gegen ihn war wegen des Verdachts des versuchten Totschlags ein europäischer Haftbefehl erlassen worden. Die Ermittlungen zu dem Vorfall dauern weiter an. Deutschlands Städte und Gemeinden stehen vor einem wachsenden Sanierungsproblem. Nach einer aktuellen Untersuchung beläuft sich der Investitionsbedarf für Straßen, Schulen, Sporthallen und andere öffentliche Einrichtungen inzwischen auf rund 230 Milliarden Euro. Damit ist die Lücke innerhalb eines Jahres nochmals deutlich größer geworden. Trotz des Infrastruktur-Sondervermögens des Bundes rechnen viele Kommunen kurzfristig nicht mit spürbaren Verbesserungen. Ein großer Teil der befragten Städte und Gemeinden erwartet sogar, dass sich der Sanierungsstau noch weiter verschärfen wird.
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3: Das Wetter mit Julia Kersten. Heute bleibt es im Süden heiter bis sonnig und trocken. Sonst teils stark bewölkt mit einigen Schauern von Nordwest nach Südost, später vereinzelt auch Gewitter. Die Höchstwerte im Norden erreichen 18 bis 23 Grad, den Oberrhein entlang bis zu 33 Grad. In der Nacht ziehen im Norden und Osten viele Wolken und einige Schauer auf, nach Süden hin bleibt es gering bewölkt und trocken. Die Tiefstwerte liegen bei 18 bis 12 Grad. Der Wettertrend zeigt sich anfangs mit letzten Schauern, sonst heiter, im Süden auch sonnig, mit geringen Schauern und Gewittern am Nachmittag. Die Temperaturen steigen auf 25 und 33 Grad, am Oberrhein sogar bis 36 Grad. Mäßiger Wind sorgt nur für etwas Abkühlung.

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1: Für die Meldungen im Studio Michael Miem. Kurz vor dem nächsten Koalitionsausschuss erhöhen zahlreiche Gründer und Wirtschaftsvertreter den Druck auf die Bundesregierung. In einem Appell fordern sie konkrete Maßnahmen zur Stärkung des Wirtschaftsstandorts Deutschland. Aus Sicht des Start-up-Verbands reichen Ankündigungen allein nicht mehr aus. Hintergrund sind die anhaltende Konjunkturschwäche und der Verlust vieler Arbeitsplätze in der Industrie. Die Unterzeichner erwarten von der Koalition rasche Reformen, um Investitionen, Innovationen und Wachstum zu fördern. Die G7-Staaten wollen ihre Unterstützung für die Ukraine ausbauen und den Druck auf Russland erhöhen. Auf ihrem Gipfel im französischen Evian vereinbarten die Staats- und Regierungschefs zusätzliche Sanktionen, unter anderem im Öl- und Gassektor. Zudem sollen weitere weitreichende Waffensysteme und Luftverteidigungskapazitäten an die Ukraine geliefert werden. Dazu auffällt auch der Politologe Tom Göller.
2: Gut ist, dass Trump gesagt hat, ja, wenn Putin nicht an den Verhandlungstisch zurückkehrt, müssen wir ihm die Daumenschrauben anlegen. Aber da waren schon für den genauen Beobachter auch die Unstimmigkeiten erkennbar und das wird bleiben. Da bleibt auch immer noch offen, was denn am Ende wirklich unterzeichnet wird und welche Nachverhandlungen sind. Und da sind die Europäer schon von ihm auch angesprochen worden, welche Hilfeleistungen. Bei den Arbeitsgesprächen selbst muss noch einiges geklärt werden und da waren sie sich nicht immer so einig.
1: Darüber hinaus sagten die G7 der Ukraine zusätzliche Hilfe für den kommenden Winter zu und wollen Möglichkeiten für eine stärkere militärische Produktion prüfen. Nach den Schüssen auf einen Polizeibeamten im Zusammenhang mit einem Konflikt zweier Familiengruppen in Göttingen hat sich der mutmaßliche Täter den Behörden gestellt. Nach Angaben von Polizei und Staatsanwaltschaft erschien der 16-Jährige in Begleitung eines Anwalts bei der Polizei. Gegen ihn war wegen des Verdachts des versuchten Totschlags ein europäischer Haftbefehl erlassen worden. Die Ermittlungen zu dem Vorfall dauern weiter an. Deutschlands Städte und Gemeinden stehen vor einem wachsenden Sanierungsproblem. Nach einer aktuellen Untersuchung beläuft sich der Investitionsbedarf für Straßen, Schulen, Sporthallen und andere öffentliche Einrichtungen inzwischen auf rund 230 Milliarden Euro. Damit ist die Lücke innerhalb eines Jahres nochmals deutlich größer geworden. Trotz des Infrastruktur-Sondervermögens des Bundes rechnen viele Kommunen kurzfristig nicht mit spürbaren Verbesserungen. Ein großer Teil der befragten Städte und Gemeinden erwartet sogar, dass sich der Sanierungsstau noch weiter verschärfen wird.
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3: Das Wetter mit Julia Kersten. Heute bleibt es im Süden heiter bis sonnig und trocken. Sonst teils stark bewölkt mit einigen Schauern von Nordwest nach Südost, später vereinzelt auch Gewitter. Die Höchstwerte im Norden erreichen 18 bis 23 Grad, den Oberrhein entlang bis zu 33 Grad. In der Nacht ziehen im Norden und Osten viele Wolken und einige Schauer auf, nach Süden hin bleibt es gering bewölkt und trocken. Die Tiefstwerte liegen bei 18 bis 12 Grad. Der Wettertrend zeigt sich anfangs mit letzten Schauern, sonst heiter, im Süden auch sonnig, mit geringen Schauern und Gewittern am Nachmittag. Die Temperaturen steigen auf 25 und 33 Grad, am Oberrhein sogar bis 36 Grad. Mäßiger Wind sorgt nur für etwas Abkühlung.

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0: Ich fand zur Vesperzeit in einem Dom mich wieder und setzte mich im Seitenschiff auf eine Holzbank nieder. Schräg vor mir saß ein Mann, der spielte dort mit Karten. Sie müssen damit, sprach ich, bis nach der Messe warten. Der Fremde hob den Kopf und sah mir ins Gesicht. Verzeihen Sie, mein Herr, aber ich spiele nicht. Kommt mit hinaus, sagt er, indem er sich entfernt. Ich zeig Ihnen, was man von meinen Karten lernt. Und draußen im Portal dort, wo es niemand stört, hat mir der Fremde dann sein Kartenspiel erklärt. Mit jedem Ass, sprach er, soll ich erinnert werden, es gibt nur einen Schöpfer des Himmels und der Erden. Die zwei, sagt mir, zwei Menschen gab's im Paradies, Adam und seine Frau, die welche Eva hieß. Zieh ich die Karte drei, so heißt das für den Frommen, drei heilige Könige sind nach Bethlehem gekommen. 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In sechs Tagen schwerer Arbeit erschuf sich unser Herr die Menschen, Tiere, Pflanzen, die Erde und das Meer. Am siebten Tage ruhte der liebe Gott sich aus auf einer kleinen Bank vor seinem goldenen Haus. Acht Menschen, wohlgezählt acht nur, und zwar die Frommen sind bei der großen Sinnflut damals nicht umgekommen. Noah und die drei Söhne, das sind zusammen vier, und jede ihrer Frauen. Danach schloss sich die Tür. Neun Aussätzige in Israel, bis auf den Tod erkrankt, haben für ihre Heilung dem Herrn nicht mal gedankt. Zehn Gebote Moses den Auserwählten gab, als er vom Berge Sinai zum Volke stieg hinab. Ich habe hier vier Buben, ich habe hier vier Damen, ich habe hier vier Könige, das sind zwölf zusammen. Zwölf Stunden hat der Tag, zwölf Stunden jede Nacht, zwölf Monate das Jahr, so wird die Zeit gemacht. 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Moment, sagte ich, nachdem ich Papier und Blei genommen, ich kann nur auf 364 kommen. Ja, meinte da der Fremde mit einem stillen Lachen, Sie dürfen nie die Rechnung ohne den Joker machen.
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1: Mit Michael Miem. Im Ärmelkanal hat ein russisches Kriegsschiff Warnschüsse abgegeben, um nach britischen Angaben eine mögliche Kollision mit einer Yacht zu verhindern. Das britische Verteidigungsministerium bestätigte den Vorfall und erklärte, die Schüsse seien nicht auf das zivile Boot gerichtet gewesen. Zuvor habe die russische Fregatte versucht, Kontakt zu einem anderen Schiff aufzunehmen. Die britischen Behörden gehen derzeit davon aus, dass es sich um einen Einzelfall handelt und keinen Zusammenhang mit jüngsten Spannungen zwischen Großbritannien und Russland besteht. Die G7-Staaten wollen ihre Unterstützung für die Ukraine ausbauen und den Druck auf Russland erhöhen. Auf ihrem Gipfel im französischen Evian vereinbarten die Staats- und Regierungschefs zusätzliche Sanktionen, unter anderem im Öl- und Gassektor. Zudem sollen weitere weitreichende Waffensysteme und Luftverteidigungskapazitäten an die Ukraine geliefert werden. Dazu auffällt auch der Politologe Tom Göller.
2: Gut ist, dass Trump gesagt hat, ja, wenn Putin nicht an den Verhandlungstisch zurückkehrt, müssen wir ihm die Daumenschrauben anlegen. Aber da waren schon für den genauen Beobachter auch die Unstimmigkeiten erkennbar und das wird bleiben. Da bleibt auch immer noch offen, was denn am Ende wirklich unterzeichnet wird und welche Nachverhandlungen sind. Und da sind die Europäer schon von ihm auch angesprochen worden, welche Hilfeleistungen. Bei den Arbeitsgesprächen selbst muss noch einiges geklärt werden und da waren sie sich nicht immer so einig.
1: Darüber hinaus sagten die G7 der Ukraine zusätzliche Hilfe für den kommenden Winter zu und wollen Möglichkeiten für eine stärkere militärische Produktion prüfen. Nach den Schüssen auf einen Polizeibeamten im Zusammenhang mit einem Konflikt zweier Familiengruppen in Göttingen hat sich der mutmaßliche Täter den Behörden gestellt. Nach Angaben von Polizei und Staatsanwaltschaft erschien der 16-Jährige in Begleitung eines Anwalts bei der Polizei. Gegen ihn war wegen des Verdachts des versuchten Totschlags ein europäischer Haftbefehl erlassen worden. Die Ermittlungen zu dem Vorfall dauern weiter an. Deutschlands Städte und Gemeinden stehen vor einem wachsenden Sanierungsproblem. Nach einer aktuellen Untersuchung beläuft sich der Investitionsbedarf für Straßen, Schulen, Sporthallen und andere öffentliche Einrichtungen inzwischen auf rund 230 Milliarden Euro. Damit ist die Lücke innerhalb eines Jahres nochmals deutlich größer geworden. Trotz des Infrastruktur-Sondervermögens des Bundes rechnen viele Kommunen kurzfristig nicht mit spürbaren Verbesserungen. Ein großer Teil der befragten Städte und Gemeinden erwartet sogar, dass sich der Sanierungsstau noch weiter verschärfen wird.
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3: Das Wetter mit Julia Kersten. Heute bleibt es im Süden heiter bis sonnig und trocken. Sonst teils stark bewölkt mit einigen Schauern von Nordwest nach Südost, später vereinzelt auch Gewitter. Die Höchstwerte im Norden erreichen 18 bis 23 Grad, den Oberrhein entlang bis zu 33 Grad. In der Nacht ziehen im Norden und Osten viele Wolken und einige Schauer auf, nach Süden hin bleibt es gering bewölkt und trocken. Die Tiefstwerte liegen bei 18 bis 12 Grad. Der Wettertrend zeigt sich anfangs mit letzten Schauern, sonst heiter, im Süden auch sonnig, mit geringen Schauern und Gewittern am Nachmittag. Die Temperaturen steigen auf 25 und 33 Grad, am Oberrhein sogar bis 36 Grad. Mäßiger Wind sorgt nur für etwas Abkühlung.

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1: Mit Michael Miem. Im Ärmelkanal hat ein russisches Kriegsschiff Warnschüsse abgegeben, um nach britischen Angaben eine mögliche Kollision mit einer Yacht zu verhindern. Das britische Verteidigungsministerium bestätigte den Vorfall und erklärte, die Schüsse seien nicht auf das zivile Boot gerichtet gewesen. Zuvor habe die russische Fregatte versucht, Kontakt zu einem anderen Schiff aufzunehmen. Die britischen Behörden gehen derzeit davon aus, dass es sich um einen Einzelfall handelt und keinen Zusammenhang mit jüngsten Spannungen zwischen Großbritannien und Russland besteht. Die G7-Staaten wollen ihre Unterstützung für die Ukraine ausbauen und den Druck auf Russland erhöhen. Auf ihrem Gipfel im französischen Evian vereinbarten die Staats- und Regierungschefs zusätzliche Sanktionen, unter anderem im Öl- und Gassektor. Zudem sollen weitere weitreichende Waffensysteme und Luftverteidigungskapazitäten an die Ukraine geliefert werden. Dazu auffällt auch der Politologe Tom Göller.
2: Gut ist, dass Trump gesagt hat, ja, wenn Putin nicht an den Verhandlungstisch zurückkehrt, müssen wir ihm die Daumenschrauben anlegen. Aber da waren schon für den genauen Beobachter auch die Unstimmigkeiten erkennbar und das wird bleiben. Da bleibt auch immer noch offen, was denn am Ende wirklich unterzeichnet wird und welche Nachverhandlungen sind. Und da sind die Europäer schon von ihm auch angesprochen worden, welche Hilfeleistungen. Bei den Arbeitsgesprächen selbst muss noch einiges geklärt werden und da waren sie sich nicht immer so einig.
1: Darüber hinaus sagten die G7 der Ukraine zusätzliche Hilfe für den kommenden Winter zu und wollen Möglichkeiten für eine stärkere militärische Produktion prüfen. Nach den Schüssen auf einen Polizeibeamten im Zusammenhang mit einem Konflikt zweier Familiengruppen in Göttingen hat sich der mutmaßliche Täter den Behörden gestellt. Nach Angaben von Polizei und Staatsanwaltschaft erschien der 16-Jährige in Begleitung eines Anwalts bei der Polizei. Gegen ihn war wegen des Verdachts des versuchten Totschlags ein europäischer Haftbefehl erlassen worden. Die Ermittlungen zu dem Vorfall dauern weiter an. Deutschlands Städte und Gemeinden stehen vor einem wachsenden Sanierungsproblem. Nach einer aktuellen Untersuchung beläuft sich der Investitionsbedarf für Straßen, Schulen, Sporthallen und andere öffentliche Einrichtungen inzwischen auf rund 230 Milliarden Euro. Damit ist die Lücke innerhalb eines Jahres nochmals deutlich größer geworden. Trotz des Infrastruktur-Sondervermögens des Bundes rechnen viele Kommunen kurzfristig nicht mit spürbaren Verbesserungen. Ein großer Teil der befragten Städte und Gemeinden erwartet sogar, dass sich der Sanierungsstau noch weiter verschärfen wird.
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3: Das Wetter mit Julia Kersten. Heute bleibt es im Süden heiter bis sonnig und trocken. Sonst teils stark bewölkt mit einigen Schauern von Nordwest nach Südost, später vereinzelt auch Gewitter. Die Höchstwerte im Norden erreichen 18 bis 23 Grad, den Oberrhein entlang bis zu 33 Grad. In der Nacht ziehen im Norden und Osten viele Wolken und einige Schauer auf, nach Süden hin bleibt es gering bewölkt und trocken. Die Tiefstwerte liegen bei 18 bis 12 Grad. Der Wettertrend zeigt sich anfangs mit letzten Schauern, sonst heiter, im Süden auch sonnig, mit geringen Schauern und Gewittern am Nachmittag. Die Temperaturen steigen auf 25 und 33 Grad, am Oberrhein sogar bis 36 Grad. Mäßiger Wind sorgt nur für etwas Abkühlung.

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1: Mit Michael Miem. Im Ärmelkanal hat ein russisches Kriegsschiff Warnschüsse abgegeben, um nach britischen Angaben eine mögliche Kollision mit einer Yacht zu verhindern. Das britische Verteidigungsministerium bestätigte den Vorfall und erklärte, die Schüsse seien nicht auf das zivile Boot gerichtet gewesen. Zuvor habe die russische Fregatte versucht, Kontakt zu einem anderen Schiff aufzunehmen. Die britischen Behörden gehen derzeit davon aus, dass es sich um einen Einzelfall handelt und keinen Zusammenhang mit jüngsten Spannungen zwischen Großbritannien und Russland besteht. Die G7-Staaten wollen ihre Unterstützung für die Ukraine ausbauen und den Druck auf Russland erhöhen. Auf ihrem Gipfel im französischen Evian vereinbarten die Staats- und Regierungschefs zusätzliche Sanktionen, unter anderem im Öl- und Gassektor. Zudem sollen weitere weitreichende Waffensysteme und Luftverteidigungskapazitäten an die Ukraine geliefert werden. Dazu auffällt auch der Politologe Tom Göller.
2: Gut ist, dass Trump gesagt hat, ja, wenn Putin nicht an den Verhandlungstisch zurückkehrt, müssen wir ihm die Daumenschrauben anlegen. Aber da waren schon für den genauen Beobachter auch die Unstimmigkeiten erkennbar und das wird bleiben. Da bleibt auch immer noch offen, was denn am Ende wirklich unterzeichnet wird und welche Nachverhandlungen sind. Und da sind die Europäer schon von ihm auch angesprochen worden, welche Hilfeleistungen. Bei den Arbeitsgesprächen selbst muss noch einiges geklärt werden und da waren sie sich nicht immer so einig.
1: Darüber hinaus sagten die G7 der Ukraine zusätzliche Hilfe für den kommenden Winter zu und wollen Möglichkeiten für eine stärkere militärische Produktion prüfen. Nach den Schüssen auf einen Polizeibeamten im Zusammenhang mit einem Konflikt zweier Familiengruppen in Göttingen hat sich der mutmaßliche Täter den Behörden gestellt. Nach Angaben von Polizei und Staatsanwaltschaft erschien der 16-Jährige in Begleitung eines Anwalts bei der Polizei. Gegen ihn war wegen des Verdachts des versuchten Totschlags ein europäischer Haftbefehl erlassen worden. Die Ermittlungen zu dem Vorfall dauern weiter an. Deutschlands Städte und Gemeinden stehen vor einem wachsenden Sanierungsproblem. Nach einer aktuellen Untersuchung beläuft sich der Investitionsbedarf für Straßen, Schulen, Sporthallen und andere öffentliche Einrichtungen inzwischen auf rund 230 Milliarden Euro. Damit ist die Lücke innerhalb eines Jahres nochmals deutlich größer geworden. Trotz des Infrastruktur-Sondervermögens des Bundes rechnen viele Kommunen kurzfristig nicht mit spürbaren Verbesserungen. Ein großer Teil der befragten Städte und Gemeinden erwartet sogar, dass sich der Sanierungsstau noch weiter verschärfen wird.
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3: Das Wetter mit Julia Kersten. Heute bleibt es im Süden heiter bis sonnig und trocken. Sonst teils stark bewölkt mit einigen Schauern von Nordwest nach Südost, später vereinzelt auch Gewitter. Die Höchstwerte im Norden erreichen 18 bis 23 Grad, den Oberrhein entlang bis zu 33 Grad. In der Nacht ziehen im Norden und Osten viele Wolken und einige Schauer auf, nach Süden hin bleibt es gering bewölkt und trocken. Die Tiefstwerte liegen bei 18 bis 12 Grad. Der Wettertrend zeigt sich anfangs mit letzten Schauern, sonst heiter, im Süden auch sonnig, mit geringen Schauern und Gewittern am Nachmittag. Die Temperaturen steigen auf 25 und 33 Grad, am Oberrhein sogar bis 36 Grad. Mäßiger Wind sorgt nur für etwas Abkühlung.

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1: Mit Michael Miem. Im Ärmelkanal hat ein russisches Kriegsschiff Warnschüsse abgegeben, um nach britischen Angaben eine mögliche Kollision mit einer Yacht zu verhindern. Das britische Verteidigungsministerium bestätigte den Vorfall und erklärte, die Schüsse seien nicht auf das zivile Boot gerichtet gewesen. Zuvor habe die russische Fregatte versucht, Kontakt zu einem anderen Schiff aufzunehmen. Die britischen Behörden gehen derzeit davon aus, dass es sich um einen Einzelfall handelt und keinen Zusammenhang mit jüngsten Spannungen zwischen Großbritannien und Russland besteht. Die G7-Staaten wollen ihre Unterstützung für die Ukraine ausbauen und den Druck auf Russland erhöhen. Auf ihrem Gipfel im französischen Evian vereinbarten die Staats- und Regierungschefs zusätzliche Sanktionen, unter anderem im Öl- und Gassektor. Zudem sollen weitere weitreichende Waffensysteme und Luftverteidigungskapazitäten an die Ukraine geliefert werden. Dazu auffällt auch der Politologe Tom Göller.
2: Gut ist, dass Trump gesagt hat, ja, wenn Putin nicht an den Verhandlungstisch zurückkehrt, müssen wir ihm die Daumenschrauben anlegen. Aber da waren schon für den genauen Beobachter auch die Unstimmigkeiten erkennbar und das wird bleiben. Da bleibt auch immer noch offen, was denn am Ende wirklich unterzeichnet wird und welche Nachverhandlungen sind. Und da sind die Europäer schon von ihm auch angesprochen worden, welche Hilfeleistungen. Bei den Arbeitsgesprächen selbst muss noch einiges geklärt werden und da waren sie sich nicht immer so einig.
1: Darüber hinaus sagten die G7 der Ukraine zusätzliche Hilfe für den kommenden Winter zu und wollen Möglichkeiten für eine stärkere militärische Produktion prüfen. Nach den Schüssen auf einen Polizeibeamten im Zusammenhang mit einem Konflikt zweier Familiengruppen in Göttingen hat sich der mutmaßliche Täter den Behörden gestellt. Nach Angaben von Polizei und Staatsanwaltschaft erschien der 16-Jährige in Begleitung eines Anwalts bei der Polizei. Gegen ihn war wegen des Verdachts des versuchten Totschlags ein europäischer Haftbefehl erlassen worden. Die Ermittlungen zu dem Vorfall dauern weiter an. Deutschlands Städte und Gemeinden stehen vor einem wachsenden Sanierungsproblem. Nach einer aktuellen Untersuchung beläuft sich der Investitionsbedarf für Straßen, Schulen, Sporthallen und andere öffentliche Einrichtungen inzwischen auf rund 230 Milliarden Euro. Damit ist die Lücke innerhalb eines Jahres nochmals deutlich größer geworden. Trotz des Infrastruktur-Sondervermögens des Bundes rechnen viele Kommunen kurzfristig nicht mit spürbaren Verbesserungen. Ein großer Teil der befragten Städte und Gemeinden erwartet sogar, dass sich der Sanierungsstau noch weiter verschärfen wird.
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3: Das Wetter mit Julia Kersten. Es bleibt sonnig mit lokalen Schauern. Am Abend sind teils kräftige Gewitter möglich. Die Höchstwerte liegen bei 26 bis 36 Grad mit mäßigem Wind aus wechselnden Richtungen. In der Nacht im Süden und Osten teils klar und trocken. Im Norden sind örtlich starke Gewitter nicht ausgeschlossen. Die Temperaturen sinken auf 19 bis 13 Grad. Die weiteren Aussichten? Es wird schwül heiß bei 30 bis 35 Grad. Aber Achtung, es kann teilweise zu kräftigen Schauern und Gewittern kommen. Örtlich besteht sogar Unwettergefahr, begleitet von Starkregen und Hagel.

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1: Für die Meldungen im Studio Michael Miem. Kurz vor dem nächsten Koalitionsausschuss erhöhen zahlreiche Gründer und Wirtschaftsvertreter den Druck auf die Bundesregierung. In einem Appell fordern sie konkrete Maßnahmen zur Stärkung des Wirtschaftsstandorts Deutschland. Aus Sicht des Start-up-Verbands reichen Ankündigungen allein nicht mehr aus. Hintergrund sind die anhaltende Konjunkturschwäche und der Verlust vieler Arbeitsplätze in der Industrie. Die Unterzeichner erwarten von der Koalition rasche Reformen, um Investitionen, Innovationen und Wachstum zu fördern. Die G7-Staaten wollen ihre Unterstützung für die Ukraine ausbauen und den Druck auf Russland erhöhen. Auf ihrem Gipfel im französischen Evian vereinbarten die Staats- und Regierungschefs zusätzliche Sanktionen, unter anderem im Öl- und Gassektor. Zudem sollen weitere weitreichende Waffensysteme und Luftverteidigungskapazitäten an die Ukraine geliefert werden. Dazu auffällt auch der Politologe Tom Göller.
2: Gut ist, dass Trump gesagt hat, ja, wenn Putin nicht an den Verhandlungstisch zurückkehrt, müssen wir ihm die Daumenschrauben anlegen. Aber da waren schon für den genauen Beobachter auch die Unstimmigkeiten erkennbar und das wird bleiben. Da bleibt auch immer noch offen, was denn am Ende wirklich unterzeichnet wird und welche Nachverhandlungen sind. Und da sind die Europäer schon von ihm auch angesprochen worden, welche Hilfeleistungen. Bei den Arbeitsgesprächen selbst muss noch einiges geklärt werden und da waren sie sich nicht immer so einig.
1: Darüber hinaus sagten die G7 der Ukraine zusätzliche Hilfe für den kommenden Winter zu und wollen Möglichkeiten für eine stärkere militärische Produktion prüfen. Nach den Schüssen auf einen Polizeibeamten im Zusammenhang mit einem Konflikt zweier Familiengruppen in Göttingen hat sich der mutmaßliche Täter den Behörden gestellt. Nach Angaben von Polizei und Staatsanwaltschaft erschien der 16-Jährige in Begleitung eines Anwalts bei der Polizei. Gegen ihn war wegen des Verdachts des versuchten Totschlags ein europäischer Haftbefehl erlassen worden. Die Ermittlungen zu dem Vorfall dauern weiter an. Deutschlands Städte und Gemeinden stehen vor einem wachsenden Sanierungsproblem. Nach einer aktuellen Untersuchung beläuft sich der Investitionsbedarf für Straßen, Schulen, Sporthallen und andere öffentliche Einrichtungen inzwischen auf rund 230 Milliarden Euro. Damit ist die Lücke innerhalb eines Jahres nochmals deutlich größer geworden. Trotz des Infrastruktur-Sondervermögens des Bundes rechnen viele Kommunen kurzfristig nicht mit spürbaren Verbesserungen. Ein großer Teil der befragten Städte und Gemeinden erwartet sogar, dass sich der Sanierungsstau noch weiter verschärfen wird.
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3: Das Wetter mit Julia Kersten. Es bleibt sonnig mit lokalen Schauern, am Abend sind teils kräftige Gewitter möglich. Die Höchstwerte liegen bei 26 bis 36 Grad mit mäßigem Wind aus wechselnden Richtungen. In der Nacht im Süden und Osten teils klar und trocken, im Norden sind örtlich starke Gewitter nicht ausgeschlossen. Die Temperaturen sinken auf 19 bis 13 Grad. Die weiteren Aussichten? Es wird schwül heiß bei 30 bis 35 Grad, aber Achtung, es kann teilweise zu kräftigen Schauern und Gewittern kommen. Örtlich besteht sogar Unwettergefahr, begleitet von Starkregen und Hagel.

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1: Für die Meldungen im Studio Michael Miem. Kurz vor dem nächsten Koalitionsausschuss erhöhen zahlreiche Gründer und Wirtschaftsvertreter den Druck auf die Bundesregierung. In einem Appell fordern sie konkrete Maßnahmen zur Stärkung des Wirtschaftsstandorts Deutschland. Aus Sicht des Start-up-Verbands reichen Ankündigungen allein nicht mehr aus. Hintergrund sind die anhaltende Konjunkturschwäche und der Verlust vieler Arbeitsplätze in der Industrie. Die Unterzeichner erwarten von der Koalition rasche Reformen, um Investitionen, Innovationen und Wachstum zu fördern. Die G7-Staaten wollen ihre Unterstützung für die Ukraine ausbauen und den Druck auf Russland erhöhen. Auf ihrem Gipfel im französischen Evian vereinbarten die Staats- und Regierungschefs zusätzliche Sanktionen, unter anderem im Öl- und Gassektor. Zudem sollen weitere weitreichende Waffensysteme und Luftverteidigungskapazitäten an die Ukraine geliefert werden. Dazu auffällt auch der Politologe Tom Göller.
2: Gut ist, dass Trump gesagt hat, ja, wenn Putin nicht an den Verhandlungstisch zurückkehrt, müssen wir ihm die Daumenschrauben anlegen. Aber da waren schon für den genauen Beobachter auch die Unstimmigkeiten erkennbar und das wird bleiben. Da bleibt auch immer noch offen, was denn am Ende wirklich unterzeichnet wird und welche Nachverhandlungen sind. Und da sind die Europäer schon von ihm auch angesprochen worden, welche Hilfeleistungen. Bei den Arbeitsgesprächen selbst muss noch einiges geklärt werden und da waren sie sich nicht immer so einig.
1: Darüber hinaus sagten die G7 der Ukraine zusätzliche Hilfe für den kommenden Winter zu und wollen Möglichkeiten für eine stärkere militärische Produktion prüfen. Nach den Schüssen auf einen Polizeibeamten im Zusammenhang mit einem Konflikt zweier Familiengruppen in Göttingen hat sich der mutmaßliche Täter den Behörden gestellt. Nach Angaben von Polizei und Staatsanwaltschaft erschien der 16-Jährige in Begleitung eines Anwalts bei der Polizei. Gegen ihn war wegen des Verdachts des versuchten Totschlags ein europäischer Haftbefehl erlassen worden. Die Ermittlungen zu dem Vorfall dauern weiter an. Deutschlands Städte und Gemeinden stehen vor einem wachsenden Sanierungsproblem. Nach einer aktuellen Untersuchung beläuft sich der Investitionsbedarf für Straßen, Schulen, Sporthallen und andere öffentliche Einrichtungen inzwischen auf rund 230 Milliarden Euro. Damit ist die Lücke innerhalb eines Jahres nochmals deutlich größer geworden. Trotz des Infrastruktur-Sondervermögens des Bundes rechnen viele Kommunen kurzfristig nicht mit spürbaren Verbesserungen. Ein großer Teil der befragten Städte und Gemeinden erwartet sogar, dass sich der Sanierungsstau noch weiter verschärfen wird.
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3: Das Wetter mit Julia Kersten. Es bleibt sonnig mit lokalen Schauern. Am Abend sind teils kräftige Gewitter möglich. Die Höchstwerte liegen bei 26 bis 36 Grad mit mäßigem Wind aus wechselnden Richtungen. In der Nacht im Süden und Osten teils klar und trocken. Im Norden sind örtlich starke Gewitter nicht ausgeschlossen. Die Temperaturen sinken auf 19 bis 13 Grad. Die weiteren Aussichten? Es wird schwül heiß bei 30 bis 35 Grad. Aber Achtung, es kann teilweise zu kräftigen Schauern und Gewittern kommen. Örtlich besteht sogar Unwettergefahr, begleitet von Starkregen und Hagel.

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Ich schmeiß eine Runde für alle. Wer bezahlt? Hä? So, seit 4 Tagen bin ich auf Kneipentour. Mir tun die Füße weh. Also ich habe mich mal richtig volllaufen lassen. Und ich habe natürlich überhaupt keinen Bock auf zu Hause. Ist doch klar. Das versteht jeder. 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